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1: Nur mehr ein Zeugnis pro Schuljahr. SVP für neues Bildungsgesetz. Doch kein Militärschlag gegen den Iran. USA machen Rückzieher. Und es ist nach wie vor unbeständig. Ich bin Gunde Bichler. Guten Morgen.
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1: Die SVP sagt Ja zum neuen Bildungsgesetz, das die Schullandesräte Achammer und Bianchi vorgelegt haben. Die Parteileitung hat am Abend dafür gestimmt, allerdings mit einigen kleinen Änderungen. So können Schulen künftig selbst entscheiden, ob sie nur mehr ein Zeugnis pro Jahr ausstellen oder doch zwei wie bisher. Voraussetzung ist allerdings, dass die Lehrpersonen genügend Bewertungen der Schüler verteilt übers ganze Jahr haben. Was die Mitwirkungspflicht der Eltern angeht, werden Geldstrafen der letzte Ausweg sein, sagt die SVP. Diese werden erst dann fällig, wenn sich Eltern hartnäckig weigern, etwa an Elternabenden teilzunehmen. Als nächstes geht das neue Bildungsgesetz in den Landtag. Er wird im Juni darüber entscheiden. Die Arbeiten an der Gardertaler Straße sind abgeschlossen. Der Zeitplan konnte eingehalten werden. Das teilt der Straßendienst des Landes mit. Am vergangenen Wochenende haben wieder Holzschlägerungsarbeiten stattgefunden. Sie waren notwendig geworden, weil viele Bäume an den steilen Hängen im Gardertal vom Borkenkäfer befallen waren. Dadurch ist der Wald beschädigt. Hänge könnten abrutschen, Steinschläge und Geröll auf die Straße donnern. Während der Arbeiten war die Straße ins Gardertal immer wieder gesperrt. Im Todesfall der jungen Skifahrerin Mathilde Lorenzi will das Gericht in Bozen den genauen Unfallhergang im Schnalstal klären lassen. Dazu ist jetzt ein zweiter Gutachter ernannt worden. Die 19-jährige Skifahrerin gehörte dem italienischen Nationalteam an. Sie ist vor 1,5 Jahren beim Skitraining in Schnals schwer gestürzt und tödlich verletzt worden. Es wird gegen zwei Personen ermittelt, gegen den Sicherheitsbeauftragten des Skigebiets und gegen den Trainer der Mannschaft. Er hatte den Kurs für den Trainingslauf gesteckt. Im Iran-Krieg zeichnet sich kein baldiges Ende ab. Vorerst wird es aber keinen neuen Angriff der USA auf den Iran geben. Der für heute geplante Militärschlag finde nicht statt, sagt Präsident Trump. Er sei von den Nachbarstaaten Katar, Saudi-Arabien und den Vereinigten Arabischen Emiraten gebeten worden, den Angriff auszusetzen. Und zum Sport: bei der Eishockey-WM in der Schweiz läuft es für die USA nicht gut. Der Titelverteidiger hat die zweite Niederlage kassiert und gegen Finnland mit 2:6 verloren. Die Schweizer Gastgeber haben gegen Deutschland einen 6:1 Kantersieg gefeiert. Tschechien hat den Schlager gegen Schweden mit 4:3 gewonnen und Goldfavorit Kanada hat Dänemark besiegt mit 5:1. Italien muss um den Klassenerhalt kämpfen.
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1: Es ist nach wie vor unbeständig in Südtirol. Auch heute geht's mit einer Mischung aus Sonne und Wolken durch den Tag. Jetzt in der Früh halten sich nur wenige Wolken und am Vormittag setzt sich verbreitet die Sonne durch. Am Nachmittag zieht es wieder zu und dann sind neue Regenschauer möglich. Es wird wärmer, 17 bis 24 Grad erwarten wir. Jetzt in der Früh hat es 12 Grad in Bozen, 11 in Brixen und Meran, 9 in Bruneck und 6 Grad in Schlanders. Morgen Mittwoch geht es ähnlich weiter mit Sonne, Wolken und einzelnen Regenschauern.
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2: Guten Morgen, ich bin Gunde Bichler. Schulen können künftig selbst darüber entscheiden, ob sie ein oder zwei Zeugnisse pro Schuljahr ausstellen. Das steht im neuen Bildungsgesetz. Die SVB-Leitung hat jetzt dafür gestimmt. Im Juni geht das Gesetz in den Landtag. Im Gardertal sind die Holzschlägerungsarbeiten abgeschlossen. Für die Arbeiten war die Straße an mehreren Wochenenden gesperrt. Die Arbeiten waren notwendig geworden, weil der Wald stark vom Borkenkäfer befallen ist und die Bäume abgestorben sind. Dadurch drohen Hänge abzurutschen. Am Kronplatz im Bustertal entsteht ein neuer Lift und eine neue Skipiste. Die Landesregierung hat das Projekt jetzt endgültig genehmigt, obwohl es ein negatives Gutachten des Umweltbeirats gibt. Er sagt, die Stützmauern seien zu groß und der geplante Skiweg greife massiv in die Landschaft ein. Die USA werden den Iran doch nicht heute angreifen, wie es ursprünglich geplant war. Das sagt Präsident Trump. Derzeit gilt eine Waffenruhe, sie ist aber brüchig. Und ein dauerhafter Frieden ist noch nicht in Sicht. Bei der Eishockey-WM in der Schweiz hat der Gastgeber mit 6:1 gegen Deutschland gesiegt. Titelverteidiger USA hat mit 2:6 gegen Finnland verloren. Italien dagegen muss um den Klassenerhalt zittern.
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0: 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Und jetzt die Nachrichten.
1: SVP sagt ja, nur mehr ein Zeugnis pro Schuljahr möglich. USA machen Rückzieher, doch kein neuer Angriff auf den Iran. Und es bleibt unbeständig. Ich bin Gunde Bichler. Guten Morgen.
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1: Die SVP ist für das neue Bildungsgesetz der Schullandesräte Achammer und Bianchi. Die Parteileitung hat am Abend dafür gestimmt. Schulen können künftig selbst entscheiden, ob sie nur mehr ein Zeugnis pro Jahr ausstellen oder doch zwei wie bisher. Voraussetzung ist allerdings, dass die Lehrpersonen genügend Bewertungen der Schüler haben, verteilt übers ganze Jahr. Das würde viel Druck von Lehrern und Schülern nehmen, sagt Landesrat Achammer.
3: Druck für die Schülerinnen und Schüler, für die Lehrpersonen, und es ist ja nicht so, dass dadurch eine Bewertung abgeschafft wird, unter Anführungszeichen, sondern es muss einfach die Transparenz der Zwischenbewertungen, beispielsweise über das digitale Klassenregister, gegeben sein. Aber es würde Möglichkeiten für andere Schwerpunkte, vor allem auch der individuellen Förderung, vor allem geben.
1: Was die Mitwirkungspflicht der Eltern angeht, werden Geldstrafen der letzte Ausweg sein, sagt die SVP. Diese werden erst dann fällig, wenn sich Eltern hartnäckig weigern, etwa an Elternabenden teilzunehmen. Als nächstes geht das neue Bildungsgesetz in den Landtag. Er wird im Juni darüber entscheiden. Dann muss noch das Ministerium in Rom zustimmen. Ob das bis zum neuen Schuljahr im September klappt, ist noch nicht klar. Am Kronplatz im Bustertal werden eine neue Mittelstation und eine neue Skipiste gebaut, obwohl es ein negatives Gutachten des Umweltbeirats gibt. Die Landesregierung hat auf ihrer jüngsten Sitzung das Projekt für die Aufstiegsanlage Kronplatz 1 und 2 in Reischach genehmigt samt neuer Piste. Der Umweltbeirat kritisiert, dass die neue Mittelstation weithin sichtbar sein werde und massive Stützbauten notwendig sind. Die Landesregierung hat das Gutachten aber nicht berücksichtigt und ist stattdessen der Stellungnahme des Ressortdirektors gefolgt. Er sagt, es handelt sich nur um technische Verbesserungen eines Projekts, das schon genehmigt sei. Außerdem werde die Zeit knapp, damit die Bauten vor der kommenden Wintersaison abgeschlossen werden können. Abgeschlossen sind unterdessen die Arbeiten an der Gardertaler Straße. Der Zeitplan konnte eingehalten werden. Das teilt der Straßendienst des Landes mit. Am vergangenen Wochenende haben wieder Holzschlägerungsarbeiten stattgefunden. Sie waren notwendig geworden, weil viele Bäume an den steilen Hängen im Gardertal vom Borkenkäfer befallen waren. Dadurch ist der Wald beschädigt. Hänge könnten abrutschen, Steinschläge und Geröll auf die Straße donnern. Im Iran-Krieg ist die Situation weiterhin verfahren. Es gilt zwar eine Waffenruhe, aber sie ist wenig stabil. Heute wird es allerdings keinen neuen Angriff der USA auf den Iran geben. Der geplante Militärschlag findet nicht statt, sagt Präsident Trump. Er sei von den Nachbarstaaten Katar, Saudi-Arabien und den Vereinigten Arabischen Emiraten gebeten worden, den Angriff auszusetzen. In San Diego in den USA haben zwei Jugendliche ein islamisches Zentrum angegriffen und drei Menschen erschossen. Es handelt sich um zwei Mitarbeiter und einen Wachmann des Zentrums. Die zwei mutmaßlichen Täter im Alter von 17 und 19 Jahren sind wenig später in einem Auto tot aufgefunden worden. Die Polizei geht von einem Hassverbrechen aus religiösen Gründen aus. Und mit einer Mischung aus Sonne, Wolken und Regenschauern geht's durch den Dienstag. Mehr zum Wetter hören Sie gleich.
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1: Es ist nach wie vor wechselhaft in Südtirol mit Wolken, Sonne und Regenschauern. Jetzt in der Früh halten sich noch einige Wolken, in den nächsten Stunden lockert es auf und vor allem am Vormittag geht sich einiges an Sonne aus. Ab Mittag zieht es wieder zu und am Nachmittag sind neue Regenschauer dabei. Es wird trotzdem recht mild, 17 bis 24 Grad erwarten wir. Der Start in den neuen Tag ist frischer. In Bozen hat es 11 Grad, in Brixen und Meran 10, in Bruneck 8 und in Wolkenstein 3 Grad. Morgen Mittwoch geht es so ähnlich weiter mit Sonne am Vormittag und Wolken- und Regenschauern am Nachmittag.
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9: Guten Abend aus der Landesverkehrsmeldezentrale. Wegen eines 24-stündigen Streiks kann es bei den Bussen der SASA und C-Mobil sowie bei den Zügen der SAR zu Ausfällen und Verspätungen kommen. Die Mindestdienste bei den Zügen sind bis 21 Uhr gewährleistet. Auch bei den Zügen von Trenitalia, Italo, Trennord, ÖBB und Deutsche Bahn kann es bis 21 Uhr zu Ausfällen und Verspätungen kommen. Hinweise für heute Abend. Brenner Autobahn in Richtung Norden zwischen Bozen Süd und Bozen Nord, Nachtsperre von 22 bis 5 Uhr wegen Arbeiten. Und in Richtung Süden sind die Einfahrt und Ausfahrt Brixenfahren von 22 bis 6 Uhr wegen Arbeiten gesperrt. Kommen Sie gut ans Ziel.
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1: Am 19. Mai 1998 rauben in Rom drei bewaffnete und maskierte Männer aus der Nationalgalerie drei Gemälde von Vincent van Gogh und Paul Cézanne. Der italienischen Polizei gelang es, am 1. Juli 1998 die Gemälde sicherzustellen. 19. Mai 1983. In Frankreich tauchen die 41 Dioxinfässer aus Seveso auf, die seit 1982 gesucht werden. 19. Mai 1982. Die Schauspielerin Sophia Loren tritt in Caserta eine 30-tägige Haftstrafe wegen Steuerhinterziehung an. 19. Mai 1910. Nach 76 Jahren nähert sich der Halleyische Komet, der seinen Namen dem britischen Astronomen Edmund Halley verdankt, wieder der Erde. Dies löste in vielen Ländern Panik und Weltuntergangsstimmung aus. Auch in Südtirol. Im Sarntal nimmt sich eine durch den Komet völlig verängstigte Frau durch einen Sprung in die Talfer das Leben. 19. Mai 1909. Beim Schießstand in Bozengries kommt es zu einem schweren Zwischenfall. Bei den Vorbereitungen zu einer Feier anlässlich des Andreas Hofer Gedenkjahres explodieren 50 Kilogramm Schwarzpulver. Zwei junge Männer kommen ums Leben. 19. Mai 1906. Der Simplon-Tunnel zwischen Brig und Iselle mit 19,8 Kilometern Länge, der damals längste Eisenbahntunnel der Welt, wird eröffnet. 19. Mai 1883. In Omaha in Nebraska wird erstmals die Show von Buffalo Bill's Wild West gezeigt. Der Leiter der Truppe, William Frederick Cody, bekannter unter dem Namen Buffalo Bill, brachte in der Show die magischen Momente des Wilden Westens auf die Bühne. Buffalo Bill's Wild West zog 30 Jahre lang erfolgreich durch die USA und Europa.
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1: Guten Morgen, ich bin Gunde Bichler. Im neuen Schuljahr könnte es nur mehr ein Zeugnis pro Jahr geben. Das steht im neuen Bildungsgesetz des Landes. Der Landtag wird im Juni darüber entscheiden. Dann muss noch das Ministerium in Rom zustimmen. Jetzt hat auch die Parteileitung der SVP dafür gestimmt. Am Kronplatz im Pustertal wird es eine neue Mittelstation und einen neuen Skiweg geben auf der Bonnecker Seite. Das Projekt ist von der Landesregierung genehmigt worden, obwohl sich der Umweltbeirat dagegen ausgesprochen hatte. Die Eingriffe in die Landschaft seien zu massiv, heißt es in dem Gutachten. Der tödliche Skiunfall der jungen Rennläuferin Mathilde Lorenzi vor 1,5 Jahren im Schnalstal beschäftigt jetzt das Gericht in Bozen. Es hat einen zweiten Gutachter ernannt. Geklärt werden soll, ob die Skipiste ausreichend gesichert war. Italien hat Israel dazu aufgefordert, die Aktivisten der privaten Gaza-Hilfsflotte wieder freizulassen. Sie sind gestern inhaftiert worden. Die Flotte ist auf dem Weg nach Gaza und will Hilfsgüter zu den Menschen bringen. Israel will das verhindern. In den USA sind schon wieder schwere Waldbrände ausgebrochen, und zwar in Kalifornien. Ein Brand bedroht derzeit einen Vorort von Los Angeles. Hunderte Menschen haben ihre Häuser schon verlassen müssen. Erst voriges Jahr hatte es in dieser Gegend verheerende Waldbrände gegeben.
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2: Guten Morgen, mit den aktuellen Aussichten begrüßt Sie Günter Geier. Ja, und die bleiben heute und auch morgen noch leicht wechselhaft. Örtliche Restwolken lockern am Vormittag auf und es kommt die Sonne zum Vorschein. In der zweiten Tageshälfte entstehen wieder ein paar lokale Regenschauer. Die Temperaturen erreichen Höchstwerte von 18 Grad in Sterzing bis 24 Grad in Bozen, auf den Bergen 2000 Metern Werte um 5 Grad. Ähnlich wird es morgen Mittwoch mit einer Mischung aus Sonne, Wolken und einzelnen Schauern am Nachmittag. Am Donnerstag, Freitag und auch zu Pfingsten gibt es dann viel Sonnenschein und sommerliche Temperaturen mit Höchstwerten bis 30 Grad. Damit zurück zu heute und zu den Messwerten von 7 Uhr. In Auer 12 Grad, Bozen 11, in Meran und Brixen 10, Bruneck 8, Sterzing und Schlander 6, in Toblach 3, auf der Blose minus 2 Grad, dazu Ostwind mit 20 km pro Stunde, am Reschen und am Brenner 2, Innsbruck und Lienz 8 und in Trient 12 Grad.
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1: Illegaler Handel mit Müll, Karabiniere-Aktion auch in Südtirol. Streit um Skipiste, Projekt am Kronplatz trotz negativem Gutachten genehmigt. Und es ist nach wie vor wechselhaft. Ich bin Gunde Bichler. Guten Morgen.
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1: Seit den frühen Morgenstunden läuft eine groß angelegte Kontrolle der Karabiniere in Italien, aber auch in Österreich, Deutschland und Kroatien. Es geht um illegalen Handel mit Müll. Die Kontrolle haben die Karabiniere von Trient gestartet. Der Handel selbst soll von Südtirol ausgehen. Dabei soll Müll, auch giftiger zu Grillkohle, Dünger und Baustoffen verarbeitet worden sein. Bis jetzt sind schon 12 Verdächtige festgenommen worden. Hunderte Karabinierebeamte sind im Einsatz. Das neue Bildungsgesetz des Landes sieht nur mehr ein Zeugnis pro Schuljahr vor, wenn die Schulen das wollen. Die Leitung der Volkspartei hat am Abend für das neue Gesetz gestimmt. Es kommt im Juni in den Landtag. Die Schule kann künftig die Zeit für Bewertungen selbst bestimmen, sagt Bildungslandesrat Philipp Achammer.
2: Gleichzeitig denken wir, dass es schon Sinn machen würde, auch Bewertungsabschnitte anders zu gestalten, mit weniger Druck, mit mehr Möglichkeiten. Auch, dass die Schülerinnen und Schüler, zum Beispiel in der Oberstufe, auch das Lernen selber zeitlich besser gestalten. Also da würden mehr Spielräume entstehen als Möglichkeit für die Schulen, nicht als Verpflichtung, aber als Möglichkeit.
1: Außerdem wird mit dem neuen Bildungsgesetz die Mitwirkungspflicht der Eltern neu geregelt. Es kann Strafen geben, wenn sich Eltern hartnäckig weigern, etwa an Elternabenden teilzunehmen. Ob das neue Gesetz im kommenden Schuljahr schon angewandt wird, ist noch nicht klar. Nach dem Landtag muss nämlich noch das Ministerium in Rom zustimmen. Am Kronplatz im Bustertal werden eine neue Mittelstation und eine neue Skipiste gebaut, obwohl es ein negatives Gutachten des Umweltbeirats gibt. Die Landesregierung hat auf ihrer jüngsten Sitzung das Projekt für die Aufstiegsanlage Kronplatz 1 und 2 in Reischach genehmigt samt neuer Piste. Der Umweltbeirat kritisiert, dass die neue Mittelstation weithin sichtbar sein werde und massive Stützbauten notwendig sind. Die Landesregierung hat das Gutachten aber nicht berücksichtigt und ist stattdessen der Stellungnahme des Ressortdirektors gefolgt. Er sagt, es handle sich nur um technische Verbesserungen eines Projekts, das schon genehmigt sei. Im Todesfall der jungen Skifahrerin Mathilde Lorenzi will das Gericht in Bozen den genauen Unfallhergang im Schnalstal klären lassen. Dazu ist jetzt ein zweiter Gutachter ernannt worden. Die 19-jährige Skifahrerin gehörte dem italienischen Nationalteam an. Sie ist vor 1,5 Jahren beim Skitraining in Schnals schwer gestürzt und tödlich verletzt worden. Die Regierung in Rom fordert von Israel, dass 9 Italiener sofort freigelassen werden, die mit der Gaza-Hilfsflotte unterwegs sind. Israel hatte zuvor mehrere Boote der sogenannten Global Summit Flotilla abgefangen. Die Schiffe wollen Hilfsgüter in den Gazastreifen bringen. Außenminister Tajani hat Israel aufgerufen, die italienischen Aktivisten wieder auf freien Fuß zu setzen. Und es bleibt wechselhaft mit Sonne am Vormittag und Wolken und Regen am Nachmittag. Mehr zum Wetter hören Sie gleich.
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5: Die Luft ist nach wie vor feucht in Südtirol, deshalb geht es auch heute weiter mit einem Wechsel aus Sonne, dicken Wolken und Regenschauern. Jetzt in der Früh halten sich nur wenige Wolken am Himmel und die Sonne setzt sich durch. Ganz verschwinden die Wolken aber nicht, schon ab Mittag zieht es wieder zu und am Nachmittag sind neue Regenschauer möglich. Es ist trotzdem mild, 17 bis 24 Grad erwarten wir heute noch. Momentan ist es frischer, in Auer messen wir 12 Grad, in Klausen 11, in Gagerzon und Naturns 10 und in Sterzing 7 Grad. Morgen Mittwoch ändert sich am Wetter wenig, es bleibt wechselhaft.
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6: Guten Morgen aus der Landesverkehrsmeldezentrale. Geduld brauchen Sie jetzt im Berufsverkehr. Vor allem in Richtung Städte kommt es zu Verzögerungen. In Richtung Bozen auf der Überötscher Straße ab St. Michael-Eppan. Auf der Schnellstraße Mebo Richtung Bozen ab Eppan. Auf der Brenner Staatsstraße ab Leifers und ab Kardaun. In Richtung Brixen auf der Brenner Staatsstraße abschnittsweise ab Klausen. Und in Richtung Bruneck auf der Adler Staatsstraße ab Geis. Wegen Arbeiten kann es immer wieder zu Wartezeiten kommen. Auf der Bustertaler Staatsstraße bei der Rickertalbrücke. Auf der Brenner Staatsstraße bei Farn. Auf der Finchgauer Staatsstraße zwischen Kastelbell und Schars. Und auf der Schnellstraße Mebo Richtung Meran zwischen Meran Südzienich und Meran Untermais. Silke Andres wünscht allen unterwegs gute Fahrt.
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1: Guten Morgen, ich bin Gunde Bichler. Die Karabiniere von Trient ermitteln wegen illegaler Machenschaften mit Müll. Seit heute früh läuft dazu eine groß angelegte Kontrolle in Italien, Österreich, Deutschland und Kroatien. Auch Südtirol ist betroffen. Giftige Brennrückstände sollen zu Grillkohle und Düngemittel verarbeitet worden sein. Beim Krankenhaus Bozen wird zurzeit ein neues Wohnheim gebaut für die Studierenden der Claudiana, der Fachhochschule für Gesundheitsberufe. Jetzt steht der Rohbau. In einem Jahr soll das Heim fertig sein. Es entstehen 200 Schlafplätze. Die Schule in Südtirol will auf die neuen Ansprüche reagieren. Jetzt ist eine weitere Runde der sogenannten Bildungsdialoge abgeschlossen worden. Die Vorschläge der Lehrpersonen und Kindergärtnerinnen werden jetzt gesammelt und im Herbst vorgestellt. In den USA könnten die Beteiligten an der Erstürmung des Kapitols vor 5 Jahren hohe Entschädigungen bekommen. Die US-Regierung hat nämlich einen Fonds eingerichtet für angeblich Justizopfer unter der Regierung Biden. In dem Topf sind umgerechnet 1,5 Millionen Euro. Beim Facebook-Konzern Meta drohen massive Entlassungen. 10% der weltweiten Belegschaft sollen abgebaut werden. 7.000 Beschäftigte sollen zu neuen KI-Projekten wechseln. Das steht in einem internen Schreiben, das jetzt bekannt geworden ist.
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2: Guten Morgen. Mit den aktuellen Aussichten begrüßt Sie Günter Geier. Ja, die bleiben heute und auch morgen noch leicht wechselhaft. Örtliche Restwolken lockern am Vormittag auf und es kommt die Sonne zum Vorschein. In der zweiten Tageshälfte entstehen wieder ein paar lokale Regenschauer. Die Temperaturen erreichen Höchstwerte von 18 Grad in Sterzing bis 24 Grad in Bozen. Auf den Bergen 2000 Metern Werte um 5 Grad. Ähnlich wird es morgen Mittwoch mit einer Mischung aus Sonne, Wolken und einzelnen Schauern am Nachmittag. Am Donnerstag, Freitag und auch zu Pfingsten gibt es dann viel Sonnenschein und sommerliche Temperaturen mit Höchstwerten bis 30 Grad. Damit zurück zu heute und zu den Messwerten von 7 Uhr. In Auer 12 Grad, Bozen 11, in Meran und Brixen 10, Bruneck 8, Sterzing und Schlander 6, in Doblach 3, auf der Plosse minus 2 Grad, dazu Ostwind mit 20 km pro Stunde, am Reschen und am Brenner 2, Innsbruck und Lienz 8 und in Trient 12 Grad.
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1: Mehr Platz für Studenten, neues Wohnheim beim Krankenhaus Bozen. Verseuchter Müll, illegaler Handel aufgeflogen. Und Sonne am Vormittag, Regen am Nachmittag. Ich bin Gunde Bichler, guten Morgen.
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1: Bozen schafft weiteren Wohnraum für Studenten. Bei der Fachhochschule für Gesundheitsberufe Claudiana neben dem Bozener Krankenhaus wird gerade ein neues Studentenheim gebaut. Dort entstehen 200 Schlafplätze für Studenten der Gesundheitsberufe. Die Hälfte davon sind Einzelzimmer. Dazu kommen Mensa, Fitnessraum, Bibliothek und Tiefgarage. Jetzt steht der Rohbau. Gesundheitslandesrat Hubert Messner hat gemeinsam mit Bautenlandesrat Bianchi und den Verantwortlichen der Claudiana die Baustelle besucht. Das neue Heim ist wichtig für die Attraktivität der Ausbildung, sagt der Landesrat.
2: Insofern wichtig, weil hier Studenten in ihrer Ausbildungsstätte gleichzeitig ein Wohnheim finden, dass diese Studenten auch hier bleiben und bei uns hier arbeiten. Und deshalb brauchen wir attraktive Rahmenbedingungen. Dazu gehört ein Wohnheim.
1: Das neue Studentenheim kostet 47 Millionen Euro. Es soll in einem Jahr fertiggestellt sein. Seit heute früh läuft eine groß angelegte Kontrolle der Carabinieri von Trient in Italien, aber auch in Österreich, Deutschland und Kroatien. Es geht um illegalen Handel mit Müll. Die Kontrolle haben die Carabinieri von Trient gestartet. Der Handel selbst soll von Südtirol ausgehen. Dabei soll Müll auch giftiger zu Grillkohle, Dünger und Baustoffen verarbeitet worden sein. Bis jetzt sind schon 12 Verdächtige festgenommen worden. Hunderte Carabinieri-Beamte sind im Einsatz. Die Schule in Südtirol will auf die geänderten Ansprüche und die neuen Herausforderungen reagieren und hat deshalb eine weitere Runde der sogenannten Bildungsdialoge gestartet. Sie haben vorige Woche zeitgleich in allen Landesteilen stattgefunden. 300 Interessierte haben daran teilgenommen. Organisiert wurden die Abende vom Land zusammen mit den Lehrerverbänden KSL und ASM. Zudem hat es landesweit eine Befragung unter Lehrpersonen und Kindergärtnerinnen gegeben. Hunderte Antworten sind eingegangen. Sie werden jetzt gebündelt und zu einem Maßnahmenkatalog zusammengefasst. Er wird Mitte September in der Messe Bozen vorgestellt. Die US-Regierung hat einen Fonds zur Entschädigung angeblicher Justizopfer der Vorgängerregierung unter Joe Biden eingerichtet. In dem Topf sind umgerechnet 1,5 Milliarden Euro. Damit könnten etwa hunderte Trump-Anhänger eine Entschädigung verlangen, die nach dem Angriff auf das Kapitol in Washington vor 5 Jahren verurteilt worden waren. Präsident Trump hatte sie vor gut einem Jahr kollektiv begnadigt. Beim Facebook-Mutterkonzern Meta steht eine Entlassungswelle bevor. 10% der weltweiten Belegschaft sollen abgebaut werden. 7.000 Beschäftigte sollen in neue KI-Projekte wechseln. Außerdem sollen Führungspositionen gestrichen werden. Damit soll das Unternehmen produktiver werden, heißt es. Eine offizielle Bestätigung über die Massenkündigungen gibt es noch nicht. Und es ist immer noch wechselhaft, wird aber wärmer. Gleich hören Sie mehr zu den Temperaturen.
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1: Es ist und bleibt wechselhaft in Südtirol. Noch immer halten sich einige Wolken. Jetzt am Vormittag geht sich etwas Sonnenschein aus. Am Nachmittag zieht es wieder zu und neue Regenschauer sind möglich. Die Luft wird immer wärmer. Heute erwarten wir 17 bis 24 Grad. Aktuell meldet Kaltern 11 Grad, Oberfindl und St. Martin im Passaia 10, Marienberg 9 und St. Ulrich 6 Grad. Morgen zur Wochenmitte geht es so ähnlich weiter mit Sonne, Wolken und einzelnen Regenschauern.
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8: Guten Morgen aus der Landesverkehrsmeldezentrale. Geduld brauchen Sie jetzt im Berufsverkehr. Vor allem in Richtung Städte kommt es zu Verzögerungen. In Richtung Bozen auf der Übertscher Straße ab St. Michael Eppan. Auf der Schnellstraße Mebo Richtung Bozen ab Eppan. Auf der Brenner Staatsstraße ab Leifers und ab Kardaun. In Richtung Brixen auf der Brenner Staatsstraße abschnittsweise ab Klausen und in Richtung Brunnecke auf der Adler Staatsstraße ab Geis. Wegen Arbeiten kann es immer wieder zu Wartezeiten kommen. Auf der Bustertaler Staatsstraße bei der Rickertalbrücke, auf der Brenner Staatsstraße bei Farn, auf der Finchgauer Staatsstraße zwischen Kastelbell und Schars und auf der Schnellstraße Mebo Richtung Meran zwischen Meran Südzienig und Meran Untermais. Silke Andres wünscht allen unterwegs gute Fahrt.
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0: 1982 gesucht werden. 19. Mai 1982. Die Schauspielerin Sophia Loren tritt in Caserta eine 30-tägige Haftstrafe wegen Steuerhinterziehung an. 19. Mai 1910. Nach 76 Jahren nähert sich der Halleysche Komet, der seinen Namen dem britischen Astronomen Edmund Halley verdankt, wieder der Erde. Dies löste in vielen Ländern Panik und Weltuntergangsstimmung aus. Auch in Südtirol. Im Saantal nimmt sich eine durch den Komet völlig verängstigte Frau durch einen Sprung in die Talfer das Leben. 19. Mai 1909. Beim Schießstand in Bozengries kommt es zu einem schweren Zwischenfall. Bei den Vorbereitungen zu einer Feier anlässlich des Andreas Hofer Gedenkjahres explodieren 50 Kilogramm Schwarzpulver. Zwei junge Männer kommen ums Leben. 19. Mai 1906. Der Simplon-Tunnel zwischen Brig und Iselle mit 19,8 Kilometern Länge, der damals längste Eisenbahntunnel der Welt, wird eröffnet. 19. Mai 1883. In Omaha in Nebraska wird erstmals die Show von Buffalo Bill's Wild West gezeigt. Der Leiter der Truppe, William Frederick Cody, bekannter unter dem Namen Buffalo Bill, brachte in der Show die magischen Momente des Wilden Westens auf die Bühne. Buffalo Bill's Wild West zog 30 Jahre lang erfolgreich durch die USA und Europa.
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0: vor 10.
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2: Millionen Touristen jedes Jahr im Alpenraum. Experten befassen sich mit Folgen. Nächster Staatsbesuch in China. Heute kommt Russlands Präsident Putin. Und es ist sonnig und freundlich. Ich bin Gunde Bichler. Schönen Dienstagvormittag.
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2: Der Ansturm der Touristen auf die Alpen wird immer größer. Das ist jetzt bei einer Fachtagung an der Eurak in Bozen gesagt worden. Jedes Jahr besuchen rund 120 Millionen Menschen den Alpenraum. Damit trage der Tourismus zwar zur wirtschaftlichen Entwicklung bei, belaste aber gleichzeitig die Ökosysteme und die Lebensqualität der Bewohner, hieß es bei der Tagung. Südtirol habe schon viele Schritte gesetzt, wie etwa Wasserstoff für die Busse und Seilbahnen im ganzen Land mit großer Förderleistung. Sie könnten an einem einzigen Tag die gesamte Südtiroler Bevölkerung befördern. Die Teilnehmer der Fachtagung haben sich ausgetauscht über nachhaltige Entwicklungskonzepte, vor allem im Straßenverkehr. In Bozen wird gerade ein neues Studentenwohnheim gebaut, und zwar beim Bozner Krankenhaus in Moritzing. Es entsteht neben der Fachhochschule für Gesundheitsberufe Claudiana und ist gedacht für die Studierenden dort. 200 Schlafplätze werden es sein. Dazu kommen noch Mensa, Fitnessraum, Wäscherei, Bibliothek und Tiefgarage. Der Rohbau steht jetzt. In einem Jahr soll das neue Studentenheim fertiggestellt sein. Es kostet rund 47 Millionen Euro. Wenige Tage nach dem Staatsbesuch von US-Präsident Trump in China ist jetzt der russische Präsident Putin an der Reihe. Er kommt auf Einladung des chinesischen Staatschefs Xi Jinping nach Peking. Bei den Gesprächen geht es um die Beziehungen beider Länder, um internationale und regionale Probleme und um wirtschaftliche Fragen. Dazu soll eine Reihe von Abkommen unterschrieben werden. Das berichtet Ulf Mauder aus Moskau.
3: Russland will den Handel mit dem Nachbarland ausbauen und zum Beispiel noch mehr Öl und Gas liefern. Putin, der heute in Peking ankommt und dann am Mittwoch auch Staatschef Xi trifft, wird von mehreren Regierungsmitgliedern und Chefs großer Konzerne begleitet. Putin will sich auch aus erster Hand über die Reise von US-Präsident Trump nach China vorige Woche informieren. Der Kreml betonte aber hier in Moskau, es gebe keinen Zusammenhang zwischen den beiden Besuchen.
2: Kuba hat die USA vor einem militärischen Eingreifen gewarnt. Ein solcher Militäreinsatz gegen Kuba würde zu einem Blutbad führen, schreibt der kubanische Präsident. US-Präsident Trump will in Kuba einen Regierungswechsel erreichen und setzt dabei auf wirtschaftlichen Druck. Die Energieversorgung der Insel ist gekappt, es gibt kaum mehr Benzin und Strom, maximal 1 oder 2 Stunden am Tag. In Havanna ist es deshalb schon zu Massenprotesten gekommen. Und die Sonne scheint, momentan halten sich nur wenige Wolken. Gleich hören Sie die weiteren Aussichten.
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2: Mit einem freundlichen Mix aus Sonne und Wolken geht's durch den Vormittag in Südtirol. Insgesamt bleibt es aber wechselhaft. Am Nachmittag zieht es wieder mehr zu und neue Regenschauer sind möglich. Dazu wird es immer wärmer. 17 bis 24 Grad erwarten wir heute noch. Aktuell hat es 12 Grad in Saarntein, 11 in Sand in Taufers und St. Walburg, 8 Grad in Füllnöss und 9 in Welschnufen. Wechselhaft bleibt es auch morgen am Mittwoch und es wird noch etwas wärmer.
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11: Daniel Hofer begrüßt Sie auf der Landesverkehrsmeldezentrale. Auf der Brennerautobahn in Fahrtrichtung Norden zwischen Brixen und dem Brenner LKW-Stau wegen Überlastung. Auch für den Leichtverkehr kommt es immer wieder zu Verzögerungen. Weitere Verzögerungen und Wartezeiten wegen Arbeiten gibt es auf der Stadtstraße im oberen Finchgau bei Schluderns, auf der Finchgauer Stadtstraße zwischen Kastelwell und Schaars, auf der Brenner Stadtstraße nördlich von Farn, auf der Stadtstraße Klausen-Bondives bei Klausen, auf der Grüner Stadtstraße bei Soplages und auf der Gardataler Stadtstraße zwischen Montal und Zwischenwasser. Gute und sichere Fahrt!
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1: Grüne Kritik. Landesregierung verliere Gleichgewicht bei Umweltthemen. Vom Giftmüll zur Grillkohle. Verdächtige auch in Südtirol ausgeforscht. Und Sonne und Wolken wechseln sich ab. Ich bin Gunde Bichler. Schönen Vormittag.
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1: Die Grünen erheben heftige Kritik an der Umweltpolitik der Landesregierung. Sie sagen, in den vergangenen 3 Jahren habe die Landesregierung Gutachten übergangen, Gesetze zum Vorteil einzelner Projekte angepasst und Schutzbestimmungen systematisch ausgehöhlt. Jüngstes Beispiel sei die neue Seilbahn und Skipiste am Kronplatz auf Bruneker Seite. Wenn negative Gutachten des Umweltbeirats auf diese Weise ausgehebelt werden, dann stelle sich die Frage, warum die Landesregierung den Beirat nicht einfach abschafft, sagen die Grünen. Einen groß angelegten Betrug mit illegalem Müll haben die Carabinieri aufgedeckt. Es gibt Verbindungen nach Südtirol. Seit heute früh sind über 100 Carabinieri-Beamte in Italien, Österreich, Deutschland und Kroatien im Einsatz. Sie führen Hausdurchsuchungen und Kontrollen durch. 12 Verdächtige sind schon festgenommen worden. Ihnen wird illegaler Handel mit Müll vorgeworfen. Es soll eine sogenannte schwarze Lieferkette gegeben haben. Abfälle, die stark mit Schadstoffen und Gift belastet sind, sollen zu Grillkohle, Bodenverbesserer für die Landwirtschaft oder Zusatzstoffen für Beton verarbeitet worden sein. Weitere Details gibt die Staatsanwaltschaft Trient zur Stunde bekannt. Wie reagiert das magnetische Schutzschild der Erde auf das Weltraumwetter? Um diese Frage zu beantworten, schickt die Europäische Raumfahrtagentur ESA eine Mission ins All. Sie steht unter dem Motto SMILE. Der Satellit ist heute früh mit einer Rakete vom Europäischen Weltraumbahnhof in Französisch-Guayana aus ins All geschickt worden. Ronny Thorau berichtet.
2: Mit dem sogenannten Weltraumwetter ist vor allem die Sonne gemeint. Denn Sonnenwinde und extrem energiereiche Sonneneruptionen können mit Zeitverzögerung die Erde erreichen und dabei mit dem Magnetfeld reagieren. Polarlichter können entstehen, aber auch Satelliten und andere menschliche Technik gestört werden. Der SMILE-Satellit ist ein europäisch-chinesisches Projekt und soll mit 4 Instrumenten messen, wie Sonnenaktivitäten und Magnetfeld der Erde interagieren. Und die Forscher wollen auch besser verstehen, wie genau Sonnenwinde Polarlichter auslösen.
1: Auf den Malediven läuft weiter die Bergung der italienischen Taucher, die am Wochenende beim Höhlentauchen ums Leben gekommen sind. Es sind insgesamt 5. 4 leblose Körper sind inzwischen in einer Höhle lokalisiert worden. 2 davon sollen heute an Land geholt werden, heißt es vom Rettungsteam. Ein Leichnam ist schon am Sonntag geborgen worden. Unterdessen ist die Todesursache weiter unklar. Die Regierung der Malediven sagt inzwischen, nicht alle Taucher hätten eine gültige Genehmigung gehabt. Und die Sonne scheint, ein paar Wolken halten sich weiterhin. Gleich hören Sie die weiteren Aussichten.
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1: Die Sonne kann sich jetzt immer mehr durchsetzen in Südtirol. Ein paar Wolken halten sich allerdings weiterhin. Dazu wird es langsam wärmer. In Salurn hat es 18 Grad, am Ritten 12, in Sechsten 13 und in Laas 15. Bis zum Nachmittag steigen die Werte auf 17 bis 24 Grad an. Und am Mittag tauchen wieder dickere Wolken auf. Sie haben Regenschauer mit dabei. Auch morgen Mittwoch geht es so wechselhaft und warm weiter.
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8: schönen Vormittag aus der Landesverkehrsmeldezentrale. Brenner Autobahn in Richtung Norden. Zwischen Klaus und dem Brenner LKW-Stau wegen Überlastung. Auch für den Leichtverkehr kommt es zu Verzögerungen. Bitte fahren Sie vorsichtig. Allen unterwegs, gute Fahrt.
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0: 10 vor 12.
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2: Grüß Gott, ich bin Sabrina Fleischmann. Kein italienischer Pass mehr. Sollen Kriminelle die Staatsbürgerschaft abgeben müssen? Immer neue Betrugsmaschen, wie Banken die Abzocke verhindern wollen. Wer straffällig wird, soll seine Staatsbürgerschaft verlieren. Das fordert Vizepremier und Lega-Chef Matteo Salvini nach der Amokfahrt in Modena. Der Täter ist ja ein Einwanderer in zweiter Generation, der mit 14 die italienische Staatsbürgerschaft bekommen hat. Salvini sagt, Zugewanderte, die sich nicht ans italienische Gesetz halten, hätten nicht mehr das Recht, italienische Staatsbürger zu sein. Marlies Winkler, jemandem die Staatsbürgerschaft zu entziehen, ist derzeit nicht möglich?
3: Aktuell nur in sehr wenigen und speziellen Fällen. Etwa wenn jemand wegen Terrorismus verurteilt worden ist oder seinen Militärdienst für ein anderes Land leistet. Die Lega will nun die Regeln verschärfen, damit die Staatsbürgerschaft bei allen schweren Straftaten entzogen werden kann, nicht nur im Fall von Terrorismus. Der Obmann der Freiheitlichen, Roland Stauder, sagt dazu:
4: Wenn effektiv ein Staatsbürger mit Migrationshintergrund, der eine doppelte Staatsbürgerschaft hat, also die Italiens und die seines Herkunftslandes, dann kann ich mir durchaus vorstellen, dass man ihm die Staatsbürgerschaft in Italien mit solchen schweren Straffälligkeiten wieder aberkennt.
3: Der Lega-Vorschlag würde auch Migranten betreffen, die keinen zweiten Pass haben. Unrealistisch und rechtlich nicht möglich, sagt SVP-Senatorin und Rechtsanwältin Julia Unterberger.
5: Je weiter man das denkt, desto absurder wird es. Wir haben ja jetzt schon die Probleme, dass die meisten Staaten, deren Staatsangehörige bei uns straffällig werden, sich weigern, diese zurückzunehmen. Jetzt stellen Sie sich einmal vor, im konkreten Fall, der junge Mann ist in Italien geboren, der hat keine andere Staatsbürgerschaft. Wer sollte den zurücknehmen? Sollte der dann in Italien ohne Staatsbürgerschaft leben oder wie?
3: Ganz ohne Staatsbürgerschaft zu leben ist laut italienischem Recht nicht möglich. Damit Salvinis Vorstoß umsetzbar wäre, müssten Gesetze geändert werden. Und weil die für alle gleich sein müssen, müssten in der Folge auch Italiener ohne Migrationshintergrund ihre Staatsbürgerschaft verlieren, sobald sie schwere Straftaten begehen. Das ist nicht denkbar, sagt Senatorin Unterberger. Die Staatsbürgerschaft bekommen Migranten beim Standesamt der Wohngemeinde. Sie legen dort einen Eid ab. In der Gemeinde Franzensfeste passiert das relativ oft. Mindestens einmal pro Monat ist Bürgermeister Thomas Klapfer bei so einem Eid dabei.
6: Ich merke, das ist für sie eine Riesenfreude. Ein großes Fest, da kommt sehr oft die ganze Familie mit. Und dann werden Fotos gemacht und natürlich, die wissen das noch zu schätzen. Und deswegen ist das für sie ein Riesenwert. Auch schon innerhalb Europa kann der europäische Bürger überall hinfahren, wohnen, arbeiten. Und das ist schon im Grunde eine tolle Sache.
3: Der Vorwurf rechter Parteien, dass einige Migranten bei der Staatsbürgerschaft nur die Vorteile wollen, kann Bürgermeister Thomas Klapfer nicht bestätigen. Sicherheitslandesrätin Uli Meier sieht das anders.
7: Gerade bei Einwanderern in der zweiten oder dritten Generation erleben wir, dass sich viele davon nicht einmal ansatzweise mit einem europäischen Staat identifizieren, es ihnen aber schon gut geht, wenn sie die Vorteile genießen. Eine europäische Staatsbürgerschaft muss etwas sein, das am Ende steht, das nicht als Nehmen, sondern als Geben aufgefasst wird.
3: In Italien bekommen pro Jahr mehr als 200.000 Migranten die italienische Staatsbürgerschaft. Das ist vergleichsweise viel. Es sind 4% aller Migranten. Im Rest der EU sind es nur knapp 3%.
2: Telefonbetrug ist ein gutes Geschäft für Kriminelle. Sie lassen sich immer wieder etwas Neues einfallen, um uns abzuzocken. Sie gehen so raffiniert vor, dass auch junge Menschen auf sie hereinfallen. Der letzte Fall betrifft ein junges Paar in Gröden, das um fast 50.000 Euro erleichtert wurde. Die Betrüger hatten gesagt, das Geld auf dem Bankkonto sei durch einen Hackerangriff in Gefahr und müsse auf ein anderes Konto in Sicherheit gebracht werden. In Wirklichkeit ist es bei den Betrügern gelandet. In anderen Fällen zieht der Enkeltrick. Da heißt es, dass ein Verwandter nach einem Unfall dringend Geld braucht, um nicht im Gefängnis zu landen. Die Opfer machen dann die Überweisung. Die Mitarbeiterinnen und Mitarbeiter an den Bankschaltern werden jetzt stärker geschult, um mögliche Betrugsfälle zu verhindern, sagt Mariano Paris von der Südtiroler Volksbank. Wann schrillen denn die Alarmglocken?
8: Der Kunde ist nervös und der Kunde möchte dann Operationen durchführen, die er normalerweise nicht durchführt. Das heißt höhere Beträge, das heißt Eilüberweisung. Die Eilüberweisung ist wirklich ein Signal, wo die Mitarbeiter drauf achten und dann auch mit Gegenfragen und nochmal genau fragen, was der Kunde machen möchte und ihn darauf hinweisen, welche Risiken er auch eingeht mit einer Eilüberweisung. Weil einmal überwiesen, ist das Geld weg.
2: In einigen Fällen gelingt es, den Betrug zu verhindern. Die Warnung wird aber nicht immer gehört. Manch ein Kunde lässt sich nicht davon abbringen, das Geld zu überweisen, weil die Betrüger mithören. Das berichtet Silvia Simoni von der Volksbank-Filiale in Brixen.
9: Der kommt meistens oft mit Kopfhörer, wird darauf hingewiesen, was er zu machen hat. Und der Mitarbeiter tut sich auch sehr, sehr schwer, ihn davon abzuhalten oder auch bei Erklärungen, wo soll das Geld hin, warum er das macht und so weiter, reagiert der Kunde dann meistens sehr verärgert und sagt, das ist mein Geld, ich mache damit, was ich will. Der Kunde meint, das Richtige zu tun und in dem Moment sieht er den Mitarbeiter als Feind.
2: Auch jüngere Menschen gehen Betrügern auf den Leim. Denn die Kriminellen gehen immer geschickter vor, sagt Gunde Bauhofer von der Verbraucherzentrale.
10: Es geht immer darum, in den Betrugsopfern die rationalen Zweifel auszuschalten. Also man arbeitet entweder mit starker Angst um das eigene Geld, um die eigene Familie. Man arbeitet auch mit dem guten Namen der Behörden, denen man unbedingt helfen soll, um anderen Bösewichten angeblich das Handwerk zu legen. Also es wird immer eine Geschichte aufgebaut und die Betrugsopfer werden stark unter Druck gesetzt.
2: Die Betrüger versuchen, ihre Opfer in eine emotionale Ausnahmesituation zu bringen. Sie manipulieren die Telefonnummern, die auf dem Handy-Display angezeigt werden und geben sich als Polizei, Karabiniere oder Bank aus. Auch wenn es scheinbar die offizielle und richtige Nummer einer Behörde ist, sollten wir dem nicht blind vertrauen, appelliert Gunde Bauhofer.
10: Das Wichtigste ist, seien Sie Unbekannten am Telefon, per SMS, per E-Mail gegenüber skeptisch. Wenn Sie so einen Anruf erhalten, ist unser Rat, beenden Sie das Telefonat. Auf keinen Fall diese Nummer zurückrufen, sondern suchen Sie sich die Nummer der Bank eben vom Kontoauszug und suchen Sie sich jene der Carabinieri auf offiziellen Webseiten und rufen Sie dort an.
2: Damit könnten viele Betrugsfälle verhindert werden, sagt Bauhofer. Diese Nachfrage muss aber vor der Überweisung passieren, denn sonst ist das Geld weg. Und die Opfer bleiben auf dem Schaden sitzen, denn die Bank muss in diesen Fällen nicht haften.
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2: Einen groß angelegten Betrug mit illegalem Müll haben die Karabiniere aufgedeckt. Es gibt auch Verbindungen nach Südtirol. Seit heute früh sind über 100 Karabinierebeamte im Einsatz. Gunde Bichler mit den Kurznachrichten.
1: Ja, die Kontrollen finden in Italien, Österreich, Deutschland und Kroatien statt. 12 Verdächtige sind schon festgenommen worden. Ihnen wird illegaler Handel mit Müll vorgeworfen. Abfälle, die stark mit Schadstoffen und Gift belastet sind, sollen zu Grillkohle, Bodenverbesserer für die Landwirtschaft oder Zusatzstoffen für Beton verarbeitet worden sein. Die Grünen erheben heftige Kritik an der Umweltpolitik der Landesregierung. Sie sagen, in den vergangenen 3 Jahren habe die Landesregierung Gutachten übergangen, Gesetze zum Vorteil einzelner Projekte angepasst und Schutzbestimmungen systematisch ausgehöhlt. Jüngstes Beispiel sei die neue Seilbahn und Skipiste am Kronplatz auf Bruneckers Seite. Wenn negative Gutachten des Umweltbeirats ausgehebelt werden, dann stelle sich die Frage, warum die Landesregierung den Beirat nicht einfach abschafft, sagen die Grünen. Vertreter des Südtiroler Landtags haben sich jetzt in Deutschland informiert über den Einsatz von Sprühdrohnen in der Landwirtschaft. Dazu sind Landtagsabgeordnete nach Hessen gefahren. Dort werden diese Sprühdrohnen im Weinbau eingesetzt. Sie bringen Pflanzenschutzmittel aus. Auch Südtirol will solche Drohnen erlauben, vor allem in steilen Hanglagen. Derzeit wartet das Land auf die Zulassung durch den Staat. Die Gefängnisse in Italien sind chronisch überfüllt, auch das Bozner Gefängnis. Das geht aus einer neuen Erhebung der italienischen Beobachtungsstelle für Gefängnisse hervor. Die Haftanstalten sind im Durchschnitt zu 139% belegt, 8 sogar zu 200%. Nur 22 Gefängnisse in ganz Italien sind nicht voll ausgelastet. Momentan sitzen rund 65.000 Menschen in den italienischen Gefängnissen.
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1: Immer mehr Menschen in Italien kaufen Bio-Lebensmittel. Voriges Jahr waren es um 9% mehr als im Jahr zuvor. Im Gesamtwert von mehr als 4 Milliarden Euro. Das geht aus einer neuen Erhebung der Konsumentenschützer hervor. Gekauft werden vor allem Biomilch und Joghurt, Eier, Obst und Gemüse. Auch Käse aus biologischer Produktion wird immer beliebter. Rund die Hälfte der Bio-Lebensmittel wird im Norden Italiens gekauft. Schauen wir noch auf die Börsen in Europa. Sie sind im Plus. DAX in Frankfurt mit 1,4%, MIB-Index in Mailand nur leicht mit 0,2.
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2: Über Suizid sprechen fällt schwer. Genau das ist aber wichtig. Und das tut jetzt ein Betroffener. Der Wipptaler Unternehmer Robert Stafler hat seinen Sohn durch Suizid verloren. Und jetzt will er darüber sprechen. Gemeinsam mit den Kiwanis-Clubs in Südtirol hat er Gesprächsabende organisiert ab heute. Wilhelm Schatzer, als bewusstes Zeichen gegen das Tabu.
4: Ja, Robert Stafler will das Schweigen brechen. Wer spricht, kann helfen, sich selbst und anderen. Das ist seine Botschaft. Er spricht, obwohl es ihm schwerfällt.
22: Es ist jetzt 3 Jahre her, dass ich der Johannes, das ich nicht gefunden habe, erhängt im Badezimmer. Und Schweigen ist der einfachere Weg, aber dass man danach dann draufkommt, dass je mehr ich dann gesprochen habe, dass das hilft, die Belastung, die man natürlich empfindet, das Schweigen zu brechen und über Suizid zu sprechen, über meine Erfahrung.
4: Dieses Sprechen soll nicht nur ihm selbst helfen, sondern auch anderen, sagt Robert Stafler. Sein Sohn war 20 Jahre alt, als er Depressionen bekam, und dann ging alles ziemlich schnell.
22: Es gibt natürlich Zeichen, aber wichtig ist, dass man sich die Zeit nimmt, die Beharrlichkeit, die Ausdauer hat. Man muss natürlich sehr viel Empathie an den Tag legen und sich vor allem auch sehr viel Zeit nehmen, um überhaupt zu den Menschen zu ihm zu kommen. Das ist das eigentlich Schwierige, nicht? Weil der Mensch ja selber auch selber nicht weiß, was passiert mit ihm.
4: Wie lassen sich Warnsignale erkennen und wie kann man helfen? Hinschauen, hinhören und sich mit anderen vernetzen, empfiehlt der Psychologe Erwin Steiner. Betroffene klären häufig ab, mit wem sie was besprechen können und schauen, wie das Gegenüber reagiert.
23: Bin ich mit meinem Leiden hier an der richtigen Stelle? Kann ich dieser Person mich sehr anvertrauen? Wie reagiert sie? Weil sie manchmal ja mit dieser Sorge, mit diesen inneren Zerwürfnissen auch sehr schambehaftet umgehen und sich nicht getrauen, das jemand anders auf zuzumuten. Manchmal auch schauen, hält der oder diejenige das aus, wenn ich ihm das sage. Aber natürlich auf der anderen Seite ist es ein Hilferuf, der sehr oft sozusagen an Angehörige, an Betroffene, an Freunde gerichtet wird.
4: Es braucht Aufklärung. Suizid ist kein Randthema, sondern eine gesellschaftliche Herausforderung. Das offene Ansprechen kann helfen. Bei den Gesprächsabenden wird das gemacht, von Betroffenen und von Fachleuten. Sie werden Wege der Unterstützung aufzeigen und auch vorstellen, welche Hilfsangebote und Anlaufstellen es gibt.
2: Der erste Gesprächsabend findet heute in Brixen statt, bei der Progress in der Industriezone. Der zweite im Kurhaus von Meran am 26. Mai.
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2: Es ist immer noch launisch wie im April. Es bringt uns heute Sonne, Wolken und auch wieder ein paar Regenschauer. Die Temperaturen sind aber recht fein und erreichen bis zu 24 Grad im Ettstall. Wie sind denn die weiteren Aussichten, Günter Geier vom Landeswetterdienst?
5: Morgen Mittwoch wird es ähnlich wie heute. In der Früh gibt es ein paar Restwolken, die lockern auf und danach wird es im Großteil des Landes recht sonnig. Am Nachmittag entstehen dann wieder größere Quellwolken und daraus auch ein paar Schauer. Die Temperaturen, die erreichen morgen Höchstwerte von 19 bis 26 Grad. In der zweiten Wochenhälfte geht es dann mit viel Sonnenschein und sommerlichen Temperaturen weiter. Richtung Wochenende sind sogar 30 Grad möglich.
2: Das war das Südtirol-Journal Mittagsmagazin vom Dienstag. Ich bin Sabrina Fleischmann und wünsche Ihnen noch einen schönen Nachmittag.
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7: Schönen Vormittag aus der Landesverkehrsmeldezentrale. Brenner Autobahn in Richtung Norden. Zwischen Klaus und dem Brenner LKW-Stau wegen Überlastung. Auch für den Leichtverkehr kommt es zu Verzögerungen. Bitte fahren Sie vorsichtig. Allen unterwegs. Gute Fahrt.
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0: 10 vor 1.
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2: Südtirols Banken rüsten sich gegen Telefonbetrüger. Sprühdrohnen in der Landwirtschaft. Südtirol arbeitet an Umsetzung. Das Wetter wechselhaft. Ich bin Florian Scheringer. Guten Tag.
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2: Die Fälle von Telefonbetrug häufen sich und die Kriminellen lassen sich auch immer wieder neue Maschen einfallen, um an unser Geld zu kommen. Die Banken schulen deshalb ihre Mitarbeiter an den Schaltern, um Betrugsfälle zu verhindern. Es gibt Alarmsignale, sagt Mariano Paris von der Südtiroler Volksbank.
3: Der Kunde ist nervös und der Kunde möchte dann Operationen durchführen, die er normalerweise nicht durchführt. Das heißt höhere Beträge, das heißt Eilüberweisung. Die Eilüberweisung ist wirklich ein Signal, wo die Mitarbeiter darauf achten und dann auch nochmal genau fragen, was der Kunde machen möchte und ihn darauf hinweisen, welche Risiken er auch eingeht mit einer Eilüberweisung. Weil einmal überwiesen ist das Geld weg.
2: Es gelingt aber nicht immer, den Betrug rechtzeitig zu verhindern, weil Kunden oft von den Betrügern emotional unter Druck gesetzt werden. Die Verbraucherzentrale ruft dazu auf, auch nicht auf angebliche Anrufe von Polizei, Carabinieri oder der Bank hereinzufallen, weil die Betrüger die Nummern manipulieren, die auf dem Handy-Display angezeigt werden. In diesem Fall sollte man auflegen und eventuell bei der offiziellen Nummer nachfragen. In Zukunft soll in der Südtiroler Landwirtschaft Spritzmittel auch per Drohne ausgebracht werden. Vor allem an steilen Hängen könnte das Vorteile bringen, weil man da mit dem Traktor nicht leicht hinkommt. Jetzt haben sich Mitglieder des Südtiroler Landtags in Hessen in Deutschland über das Thema informiert. Da werden diese Sprühdrohnen im Weinbau schon eingesetzt. Auch Südtirol will die Drohnen erlauben, wartet aber noch auf die Zulassung vom Staat. Es ist nicht leicht, über Suizid zu sprechen. Genau das sei aber wichtig, sagen die Kiwanis-Clubs in Südtirol. Sie haben deshalb Gesprächsabende mit Experten organisiert, um das Tabu zu brechen. Der erste Gesprächsabend findet heute Abend um 6:30 im Kurhaus Meran statt. Der zweite heute in einer Woche in Brixen bei der Progress in der Industriezone. Der Eintritt ist jeweils frei. Die Gefängnisse in Italien sind chronisch überfüllt, auch das Bozner Gefängnis. Die Haftanstalten sind im Durchschnitt zu 139% belegt. In 8 Gefängnissen sind sogar mehr als doppelt so viele Insassen wie vorgesehen. Nur 22 Gefängnisse in ganz Italien sind nicht voll ausgelastet. Das geht aus einer neuen Erhebung der italienischen Beobachtungsstelle für Gefängnisse hervor. Momentan sitzen rund 65.000 Menschen in italienischen Gefängnissen, also etwa jeder Tausendste. Und jetzt zieht es langsam zu, gleich mehr zum Wetter.
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4: Verbreitet scheint noch die Sonne, jetzt bilden sich aber immer mehr Wolken. Vor allem im Pustertal und den Dolomiten zieht es zu. Vereinzelt sind wieder ein paar Regenschauer möglich. Aktuell messen wir 22 Grad in Bozen, 20 in Schlanders, 16 in Bruneck und 15 Grad hat es in Starzing. Auch morgen bleibt es wechselhaft. Ab Donnerstag wird es dann freundlicher und deutlich wärmer.
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6: Schönen Nachmittag wünscht Daniel Hofer aus der Landesverkehrsmeldezentrale. Einbahnregelungen wegen Arbeiten gibt es unter anderem auf der Stadtstraße im oberen Finchgau bei Schluderns, auf der Grüner Stadtstraße bei Soblages, auf der Stadtstraße Klausen-Pontives bei Klausen und auf der Brenner Stadtstraße nördlich von Fahren. Es kommt immer wieder zu Verzögerungen. Gute und sichere Fahrt!
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1: Derzeit ist es im Großteil des Landes recht sonnig. Im Laufe des Nachmittags entstehen wieder größere Quellwolken und daraus sind vor allem in den Dolomiten ein paar Regenschauer zu erwarten. Die Temperaturen liegen zwischen 18 und 24 Grad. Morgen ändert sich nicht viel. Morgendliche Restwolken lockern am Vormittag auf und es kommt die Sonne zum Vorschein. In der zweiten Tageshälfte entstehen wieder ein paar lokale Regenschauer. Die Temperaturen erreichen morgen Höchstwerte bis 26 Grad. Am Donnerstag, Freitag und auch am Pfingstwochenende gibt es dann viel Sonnenschein und sommerliche Temperaturen mit Höchstwerten bis 30 Grad. Das waren die aktuellen Aussichten mit Günter Geier.
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1: Großer Müllbetrug, Landesbeamte im Visier, Fernheitswerk beschlagnahmt. Banken warnen, Telefonbetrüger werden immer raffinierter. Das Wetter, viele Wolken, vereinzelt regnet es leicht. Ich bin Florian Scheringer, guten Nachmittag.
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1: Heute früh sind 12 Menschen, darunter 5 Südtiroler, festgenommen worden, weil sie ein großes illegales Netzwerk betrieben haben sollen, das international mit Giftmüll gehandelt hat. Jetzt hat die Staatsanwaltschaft Trient weitere Details dazu bekannt gegeben. Insgesamt wird gegen 19 Menschen und 3 Firmen ermittelt. Das Fernheitswerk Lars wurde beschlagnahmt und unter Zwangsverwaltung gestellt. Dort sollen stark verseuchte Abfälle zu Asche verarbeitet worden sein, aus der dann in anderen Ländern Grillkohle und Dünger gemacht wurde, obwohl Stoffe drin sind, die für Gesundheit und Umwelt gefährlich sind. Die Ermittler haben auch 2 leitende Beamte der Landesumweltagentur im Visier. Sie sollen von den Geschäften gewusst haben. Anstatt sie zu verhindern, sollen sie vertuscht und selbst unterstützt haben, indem sie etwa Kontrollen verhindert haben. Mit dem illegalen Müllhandel sollen die Verdächtigen Hunderttausende Euro verdient haben. Für die 12 Hauptverdächtigen wurde Untersuchungshaft beantragt. Die Banken haben es immer öfter mit Opfern von Telefonbetrug zu tun. Die Mitarbeiter weisen zwar verstärkt auf die Risiken hin, einige Kunden lassen sich aber nicht davon abbringen, die Überweisung zu machen, weil die Betrüger das Gespräch in der Bank direkt am Telefon mithören, berichtet Silvia Simoni von der Volksbank-Filiale in Brixen.
2: Denn er kommt meistens oft mit Kopfhörer, wird darauf hingewiesen, was er zu machen hat und der Mitarbeiter tut sich auch sehr, sehr schwer, ihn davon abzuhalten oder auch bei Erklärungen, wo soll das Geld hin, warum er das macht und so weiter, reagiert der Kunde dann meistens sehr verärgert und sagt, das ist mein Geld, das ich mache damit, was ich will.
1: Auch jüngere Menschen fallen auf die Betrüger rein. Die Kriminellen setzen ihre Opfer emotional unter Druck und machen ihnen Angst, um an das Geld zu kommen. Es ist nicht leicht, über Suizid zu sprechen. Genau das sei aber wichtig, sagen die Kiwanis-Clubs in Südtirol. Sie haben deshalb Gesprächsabende mit Experten organisiert, um das Tabu zu brechen. Der erste Gesprächsabend findet heute Abend um 6:30 im Kurhaus Meran statt. Der zweite heute in einer Woche in Brixen bei der Progress in der Industriezone. Der Eintritt ist jeweils frei. Auf den Malediven haben Retter kurz vor Mittag 2 tote Taucher geborgen. Sie gehören zur Gruppe der 5 italienischen Höhlentaucher, die am Wochenende bei einem Unfall ums Leben gekommen sind. Die beiden verbleibenden Todesopfer werden vermutlich nicht mehr heute aus der Höhle in rund 50 Metern Tiefe geborgen, heißt es von den Rettern. Sie werden von Spezialisten aus Finnland unterstützt. Ein Todesopfer war schon am Sonntag geborgen worden. Die Ursache für das Unglück auf den Malediven ist noch immer nicht bekannt. Und mit Sonne, Wolken und ein paar Regentropfen geht's durch den Nachmittag. Gleich mehr zum Wetter.
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1: Ein paar Regentropfen gibt's gerade ganz vereinzelt im Osten des Landes. Ansonsten ist es recht bewölkt mit ein paar sonnigen Abschnitten. Die Temperaturen sind etwas kühl für die Jahreszeit. Jetzt hat es 22 Grad in Meran, 21 in Salorn, 17 in Taufers im Münstertal und 16 Grad messen wir in Sandentaufers. Morgen wird das Wetter sehr ähnlich mit Wolken und einzelnen Regenschauern am Nachmittag. Ab Donnerstag wird es dann freundlicher und wärmer.
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11: Schönen Nachmittag wünscht Daniel Hofer aus der Landesverkehrsmeldezentrale. Einbahnregelungen wegen Arbeiten gibt es unter anderem auf der Stadtstraße im oberen Finchgau bei Schluderns, auf der Grüner Stadtstraße bei Soplages, auf der Stadtstraße Klausen-Pontives bei Klausen und auf der Brenner Stadtstraße nördlich von Farn. Es kommt immer wieder zu Verzögerungen. Gute und sichere Fahrt!
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1: Müllbetrug im großen Stil. Kombatscha zeigt sich überrascht. Halbes Kilo Kokain in Bozen beschlagnahmt. Das Wetter, leichte Regenschauer im Osten des Landes. Ich bin Florian Scheringer, guten Nachmittag.
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1: Nach der großen Müllrazzia in Südtirol sagt Landeshauptmann Kombatscha, er kenne die betroffenen Landesbeamten eigentlich als seriöse und präzise Mitarbeiter. Er vertraue darauf, dass sie sich korrekt verhalten haben. Gleichzeitig habe er volles Vertrauen in die Justiz, die Vorwürfe gut aufzuklären, sagt Kombatscha. Heute früh waren ja 12 Menschen, darunter 5 Südtiroler, festgenommen worden, weil sie ein großes illegales Netzwerk betrieben haben sollen, das international mit Giftmüll gehandelt hat. Darunter sind 2 leitende Beamte der Landesumweltagentur. Sie sollen von den Geschäften gewusst haben. Anstatt sie zu verhindern, sollen sie vertuscht und selbst unterstützt haben. Das Fernheitswerk Lars wurde beschlagnahmt und unter Zwangsverwaltung gestellt. Dort sollen stark verseuchte Abfälle zu Asche verarbeitet worden sein, aus der dann in anderen Ländern Grillkohle und Dünger gemacht wurde, obwohl Stoffe drin sind, die für Gesundheit und Umwelt gefährlich sind. Und in Bozen hat die Polizei einen großen Drogenfund gemacht. Die Polizisten haben an der Autobahnausfahrt Bozen Süd ein Auto angehalten. Der Fahrer, ein 48-jähriger Italiener aus Brescia, war sehr nervös. Die Beamten haben das Auto durchsucht. Unter dem Beifahrersitz haben sie ein halbes Kilo Kokain gefunden, im Wert von 40.000 Euro. Der Mann wurde festgenommen und ins Bozener Gefängnis gebracht. Über 32.000 Menschen wurden im letzten Jahr von der Südtiroler Caritas betreut. Ein Großteil davon bei der Schuldnerberatung. Viele kommen nicht mehr über die Runden und sind mit der Miete im Rückstand. Es wenden sich aber auch immer mehr Menschen an die Telefonseelsorge und die Männerberatung, sagt Caritas-Direktorin Beatrix Meierhofer.
2: Einsamkeit ist ein großes Thema. Hier vor allem in der Telefonseelsorge beobachten wir dies und auch finanzielle Probleme sozusagen, die dann im nächsten Moment auch zu psychischen Problemen, Belastungen führen.
1: Insgesamt haben sich letztes Jahr etwa 580 Männer an die Männerberatung gewandt. Und die Telefonseelsorge hat über 13.000 Gespräche geführt. Das sind 10% mehr als im Jahr davor. Kampfjets der NATO haben über Estland eine Drohne abgeschossen, die in den Luftraum des Landes eingedrungen war. Der estnische Verteidigungsminister sagt, dass es eine ukrainische Drohne war, die eigentlich nach Russland hätte fliegen sollen. Die Ukraine hat heute früh verstärkt den Nordwesten Russlands beschossen, nicht weit weg von der Grenze zu Estland. Eine Drohne dürfte dabei ihr Ziel verfehlt haben. In letzter Zeit ist es öfter zu solchen Vorfällen im Luftraum der baltischen Staaten gekommen. Und nur vereinzelt kommt die Sonne raus. Mehr zum Wetter hören Sie gleich.
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4: Im Pustertal ist es bewölkt, ganz vereinzelt regnet es leicht. Im Rest des Landes wechseln sich Sonne und Wolken ab. Aktuell messen wir 24 Grad in Gargazon, 22 in Ayers, 18 in Franzensfeste und 10 Grad hat es in Corvara. Morgen Vormittag wird es verbreitet sonnig, am Nachmittag bilden sich neue Wolken und es kann wieder etwas regnen. Die Höchstwerte liegen zwischen 19 und 26 Grad.
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6: Schönen Nachmittag aus der Landesverkehrsmeldezentrale wünscht Renate Stauder. Eine Einbahnregelung wegen Arbeiten gibt es unter anderem auf der Brenner Staatsstraße nördlich von Farm, auf der Gadertaler Staatsstraße zwischen Montal und Zwischenwasser und auf der Finchgauer Staatsstraße zwischen Kastelbell und Schaars und bei Schluderns. Gute Fahrt!
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1: Finanzielle Probleme betreffen immer mehr Südtiroler. Hohe Landesbeamte sollen an großem Müllbetrug beteiligt sein. Das Wetter, Sonne und Wolken. Ich bin Florian Scheringer, guten Nachmittag.
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1: Immer mehr Südtiroler haben Probleme, über die Runden zu kommen. Deshalb suchen auch immer mehr Menschen Hilfe bei der Caritas. 13.000 Gespräche wurden letztes Jahr allein in der Telefonseelsorge geführt. Und über 900 Menschen haben sich an die Schuldnerberatung gewandt. Finanzielle Probleme betreffen mittlerweile alle Schichten der Gesellschaft, sagt Caritas-Direktorin Beatrix Meierhofer.
2: Es sind alle Altersklassen betroffen von diesen Problemen und eben auch Menschen, die jetzt nicht am Rande der Gesellschaft leben, sondern die berufstätig sind, die eine Familie haben und so weiter.
1: Insgesamt haben voriges Jahr über 32.000 Menschen Hilfe bei der Caritas gesucht. Nach der großen Müllrazzia in Südtirol, sagt Landeshauptmann Kompatscher, erkenne die betroffenen Landesbeamten eigentlich als seriöse und präzise Mitarbeiter. Er vertraue darauf, dass sie sich korrekt verhalten haben. Gleichzeitig habe er volles Vertrauen in die Justiz, die Vorwürfe gut aufzuklären, sagt Kompatscher. Heute früh waren ja 12 Menschen, darunter 5 Südtiroler, festgenommen worden, weil sie ein großes illegales Netzwerk betrieben haben sollen, das international mit Giftmüll gehandelt hat. Darunter sind 2 leitende Beamte der Landesumweltagentur. Sie sollen von den Geschäften gewusst haben. Anstatt sie zu verhindern, sollen sie vertuscht und selbst unterstützt haben. Das Fernheizwerk Lars wurde beschlagnahmt und unter Zwangsverwaltung gestellt. Dort sollen stark verseuchte Abfälle zu Asche verarbeitet worden sein, aus der dann in anderen Ländern Grillkohle und Dünger gemacht wurde, obwohl Stoffe drin sind, die für Gesundheit und Umwelt gefährlich sind. Und in Bozen hat die Polizei einen großen Drogenfund gemacht. Die Polizisten haben an der Autobahnausfahrt Bozen Süd ein Auto angehalten. Der Fahrer, ein 48-jähriger Italiener aus Brescia, war sehr nervös. Die Beamten haben das Auto durchsucht. Unter dem Beifahrersitz haben sie dann ein halbes Kilo Kokain gefunden, im Wert von 40.000 Euro. Der Mann wurde festgenommen und ins Bozener Gefängnis gebracht. Die Fußball-Superstars Cristiano Ronaldo und Lionel Messi werden bei der WM heuer einen Rekord brechen. Sie werden die ersten beiden Spieler sein, die an 6 Weltmeisterschaften teilnehmen. Heute hat Portugal seinen Kader vorgestellt und wie erwartet ist der 41-jährige Ronaldo Teil davon. Messi, 38 Jahre alt, war schon letzte Woche von Argentinien für die WM nominiert worden. Und das Wetter bleibt wechselhaft. Die genauen Aussichten hören Sie gleich.
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1: Die Wolken ziehen langsam Richtung Osten ab und auch die letzten paar Regenschauer lösen sich auf. Stellenweise kommt auch die Sonne raus. Jetzt hat es 23 Grad in Auer, 21 in Brixen, 14 in St. Valentin auf der Heide und 13 Grad messen wir in Toblach. Morgen Mittwoch wird es wieder wechselhaft. Am Vormittag gibt es viel Sonne, am Nachmittag dann mehr Wolken und vereinzelt kann es auch wieder regnen. Die Höchstwerte bewegen sich zwischen 19 und 26 Grad.
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5: Daniel Hofer begrüßt Sie aus der Landesverkehrsmeldezentrale. Zu Verzögerungen wegen Arbeiten kommt es immer wieder auf der Brennerautobahn in beiden Fahrtrichtungen zwischen Sterzing und dem Brenner, auf der Brenner Staatsstraße nördlich von Farm, auf der Stadtstraße Klausen-Pondives bei Klausen sowie auf der Gardataler Staatsstraße zwischen Montal und Zwischenwasser. Kommen Sie gut voran!
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1: Maskenaffäre. SVP stellt sich hinter Oberrauch. Nur jeder fünfte Italiener nutzt öffentliche Verkehrsmittel. Das Wetter stellenweise sonnig, sonst bewölkt. Ich bin Florian Scheringer, guten Nachmittag.
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1: Die SVP stellt sich im Streit um den Kauf von Masken am Anfang der Corona-Pandemie hinter die Oberalp AG und deren Chef Heiner Oberrauch. SVP-Obmann Dieter Steger sagt, Oberrauch habe nur helfen gewollt und habe keine Absicht gehabt, durch die Krise zu profitieren. Im März 2020 hatte Oberalp ja Masken aus China für den Südtiroler Sanitätsbetrieb besorgt, die sich später als mangelhaft herausgestellt haben. Die Firma hatte dafür 30 Millionen Euro vorgestreckt. Bis heute wartet sie auf die Rückzahlung. Die SVP sagt, helfende Hände dürfe man nicht im Stich lassen. Es müsse zeitnah eine Lösung gefunden werden. Heute früh gab es große Verkehrsprobleme zwischen Pustertal und Eisacktal. Grund dafür war, dass die Nachtsperre auf der Rickertalbrücke zu spät aufgehoben wurde. Statt um 6 wurde die Straße erst um 7:45 geöffnet. Das Land entschuldigt sich jetzt dafür und sagt, es habe einen technischen Zwischenfall gegeben. Dadurch konnten die Bauarbeiten an einer Dehnfuge nicht rechtzeitig abgeschlossen werden. Auch in den nächsten Tagen gibt es auf der Rickertalbrücke weiter eine Nachtsperre. Nur jeder fünfte Mensch in Italien fährt regelmäßig mit dem Zug oder Bus. Das ist der zweitniedrigste Wert in Europa, nach Zypern. Das steht in einer neuen Greenpeace-Studie. Die Vorreiter in Europa sind die Schweiz, Luxemburg und Estland. Da fährt mehr als die Hälfte mindestens einmal im Monat mit den Öffis. Grund für den niedrigen Wert in Italien sei vor allem, dass in vielen ländlichen Gebieten kein Bus fährt, heißt es von Greenpeace. 20 Menschen sind heute in Brüssel mit dem neuen Europäischen Verdienstorden ausgezeichnet worden. Der Orden ehrt Persönlichkeiten für ihre Beiträge zur europäischen Integration und den Werten der EU. Zu den ersten Preisträgern zählen unter anderem der ukrainische Präsident Volodymyr Zelensky und die ehemalige deutsche Bundeskanzlerin Angela Merkel. Dieter Ebeling berichtet aus Brüssel.
2: Merkel sagte, das Friedensversprechen und auch das Wohlstandsversprechen der EU stünden vor ganz neuen Herausforderungen. Und eindringlich mahnte sie die EU dazu, auf dem Weg der Regulierung von sozialen Medien und künstlicher Intelligenz weiterzugehen. Es dürfe einfach nicht sein, dass Lügen Wahrheiten genannt werden.
1: Beim Ideenwettbewerb Imagine the Future der Handelskammer konnten Schüler aus dem ganzen Land auch heuer wieder ihre Kreativität unter Beweis stellen. Schüler aus 13 Ober- und Berufsschulen haben insgesamt 47 Projekte eingereicht. Gewonnen hat das Projekt Trash to Cash der italienischen Wirtschaftsfachoberschule Bozen, das alte Plastikflaschen in Draht für 3D-Drucker umwandelt. Auf den Plätzen 2 und 3 landeten ein Projekt, das Photovoltaikpaneele in Gebäudewände integriert und ein Programm, bei dem Renten junge Leute treffen, um ihnen handwerkliche Fähigkeiten beizubringen. Und viele Landesteile bekommen jetzt noch ein paar Sonnenstrahlen ab. Gleich mehr zum Wetter.
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1: Mit einem Mix aus Sonne und Wolken geht's durch den Dienstagnachmittag. Viel regnen sollte es heute nicht mehr. Aktuell messen wir 24 Grad in Brandzoll, 21 in Nathorns, 18 in Freienfeld und 14 Grad hat es in Sexten. Morgen geht's am Vormittag mit viel Sonne weiter. Der Nachmittag wird wechselhafter mit vielen Wolken und einzelnen Regenschauern. Ab Donnerstag wird es dann freundlicher und ein paar Grad wärmer.
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12: Aus der Landesverkehrsmeldezentrale begrüßt Sie Silke Andres. Brenner Autobahn. In Richtung Norden zwischen Stirzing und dem Brenner LKW-Stau wegen Arbeiten. In Richtung Norden zwischen Bozen Süd und Bozen Nord Nachtsperre von 22 Uhr bis 5 Uhr wegen Arbeiten. Gesperrt ist auch die Bustertaler Staatsstraße, die Rickertalbrücke von 19.30 Uhr bis 6 Uhr. Die Umleitung erfolgt über die Bustertaler Staatsstraße Schaps. Allen unterwegs, gute Fahrt!
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1: Maskenaffäre. SVP fordert Lösung für Oberalp. Amokfahrt von Modena. Salvini fordert Entzug der Staatsbürgerschaft. Das Wetter größtenteils freundlich. Ich bin Florian Scheringer. Guten Abend.
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1: Die SVP stellt sich im Streit um den Kauf von Masken am Anfang der Corona-Pandemie hinter die Oberalp AG und deren Chef Heiner Oberrauch. SVP-Obmann Dieter Stegers sagt, Oberrauch habe nur helfen wollen und habe keine Absicht gehabt, durch die Krise zu profitieren. Im März 2020 hatte Oberalp ja Masken aus China für den Südtiroler Sanitätsbetrieb besorgt, die sich später als mangelhaft herausgestellt haben. Die Firma hatte dafür 30 Millionen Euro vorgestreckt, bis heute wartet sie auf die Rückzahlung. Die SVP sagt, helfende Hände dürfe man nicht im Stich lassen, es müsse zeitnah eine Lösung gefunden werden. Hunderttausende Euro soll ein internationales Netzwerk durch illegalen Müllhandel verdient haben. Heute haben die Carabinieri 12 Menschen festgenommen, darunter 5 Südtiroler. Auch 2 leitende Beamte der Landesumweltagentur haben die Ermittler im Visier. Das Zentrum der Operation soll in Südtirol liegen. Das Fernheitswerk LAS wurde beschlagnahmt und unter Zwangsverwaltung gestellt. Dort sollen stark verseuchte Abfälle zu Asche verarbeitet worden sein, aus der dann Grillkohle und Dünger gemacht wurde, obwohl Stoffe drin sind, die für die Gesundheit und Umwelt gefährlich sind. Heute früh gab es große Verkehrsprobleme zwischen Pustertal und Eisacktal. Grund dafür war, dass die Nachtsperre auf der Rickertalbrücke zu spät aufgehoben wurde. Statt um 6 wurde die Straße erst um 7:45 geöffnet. Das Land entschuldigt sich jetzt dafür und sagt, es habe einen technischen Zwischenfall gegeben. Dadurch konnten die Bauarbeiten an einer Dehnfuge nicht rechtzeitig abgeschlossen werden. Auch in den nächsten Tagen gibt es auf der Rickertalbrücke weiter eine Nachtsperre. Lega-Chef Matteo Salvini fordert, dass Straftäter ihre Staatsbürgerschaft verlieren sollen. Dabei meint er Migranten, auch solche, die in zweiter Generation in Italien leben, wie etwa der Amokfahrer von Modena. Salvini sagt, Zugewanderte, die sich nicht an das Gesetz halten, hätten nicht mehr das Recht, Staatsbürger zu sein. Der Obmann der Freiheitlichen, Roland Stauder, sagt dazu,
2: wenn effektiv ein Staatsbürger mit Migrationshintergrund, der eine doppelte Staatsbürgerschaft hat, also die Italiens und die seines Herkunftslandes, dann kann ich mir durchaus vorstellen, dass man ihm die Staatsbürgerschaft in Italien mit solchen schweren Straffälligkeiten wieder aberkennt.
1: Jemandem die Staatsbürgerschaft zu entziehen, ist derzeit nur in wenigen Fällen möglich. Etwa wenn jemand wegen Terrorismus verurteilt worden ist oder seinen Militärdienst für ein anderes Land leistet. Tennisstar Carlos Alcaraz fällt länger aus als bisher angenommen. In den sozialen Medien hat der 23-jährige Spanier angekündigt, dass er wegen seiner Handgelenksverletzung nicht nur Roland Garros, sondern auch Wimbledon auslässt, also die nächsten beiden Grand-Slam-Turniere. Für Jannik Sinner heißt das, dass seine Führung in der Weltrangliste jetzt für längere Zeit nicht in Gefahr ist. Und es bleibt teils sonnig, teils bewölkt. Gleich mehr zum Wetter.
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1: So richtig entscheiden kann sich das Wetter heute nicht. Ein bisschen Sonne, dann wieder Wolken. Zumindest regnet es nicht mehr. Jetzt hat es 23 Grad in Salon, 22 in Kolmann, 18 in Laas und 12 Grad messen wir in Bredau. Auch morgen Mittwoch gibt es wieder wechselhaftes Wetter. Am Vormittag wird es sonnig, am Nachmittag bilden sich dichte Wolken und es kann auch wieder regnen. Bei Höchstwerten von 19 bis 26 Grad.
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10: Daniel Hofer begrüßt Sie aus der Landesverkehrsmeldezentrale. Rechnen Sie auf den Stadtein- und Ausfahrt und in den Stadtzentren mit Verzögerungen und Wartezeiten im Feierabendverkehr. Auf der Brennerautobahn in Richtung Norden zwischen Sterzing und dem Brenner LKW-Stau wegen Überlastung. Auch für den Leichtverkehr kommt es zu Verzögerungen. Auf der Schnellstraße Meran-Bozen in Richtung Meran im Bereich der Ausfahrt Meran-Untermais ist wegen Arbeiten nur eine Fahrspur befahrbar. Auch hier kommt es zu Staus. Auf der Pustertaler Staatsstraße auf der Riekertalbrücke Nachtsperre von 19.30 Uhr bis 6 Uhr wegen Sicherungsmaßnahmen. Umleitung über Schaps. Auf der Brennerautobahn in Richtung Norden zwischen Bozen Süd und Bozen Nord Nachtsperre von 22 bis 5 Uhr wegen Arbeiten. Und immer auf der Brennerautobahn in Richtung Süden sind die Ein- und Ausfahrt Brixenfahren von 22 bis 6 Uhr wegen Arbeiten gesperrt. Gute und sichere Fahrt!
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0: 10 vor 7.
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2: Müllrazzia. Amtsdirektor weist Vorwürfe zurück. Minister bestätigt, Tankrabatt wird verlängert. Das Wetter, morgen scheint verbreitet die Sonne. Ich bin Florian Scheringer, guten Abend.
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2: Der Direktor des Landesamtes für Abfallwirtschaft, Giulio Angelucci, weist die Vorwürfe des illegalen Müllhandels zurück. Er habe stets korrekt gearbeitet. Das hat sein Anwalt der Nachrichtenagentur ANSA gesagt. Angelucci war heute früh genauso wie 11 weitere Menschen festgenommen worden, darunter 5 Südtiroler. Ihnen wird vorgeworfen, verbrannten Abfall aus Fernheizwerken nicht entsorgt, sondern zu Grillkohle und Dünger weiterverarbeitet und verkauft zu haben, obwohl der Abfall verseucht und giftig gewesen sein soll. Außerdem wurde das Fernheizwerk Lars beschlagnahmt. Die Ermittler gehen davon aus, dass ein internationales Netzwerk die illegalen Produkte hergestellt und vertrieben hat. Zwei leitende Beamte der Landesumweltagentur wurden verhaftet. Sie sollen die Geschäfte unterstützt und Kontrollen verhindert haben. Die Regierung in Rom will die Steuersenkung auf Benzin und Diesel weiter verlängern. Am Freitag würde die ja auslaufen. Derzeit gilt ein Tankrabatt von 20 Cent pro Liter Diesel und 5 Cent pro Liter Benzin. Wirtschaftsminister Giorgetti hat heute gesagt, dass man die Regelung rechtzeitig verlängern werde. Die Regierung sucht aber weiterhin nach Geld, um das zu finanzieren. Bisher hat der Staat 1 Milliarde Euro für die Steuersenkung ausgegeben. Wer straffällig wird, soll seine Staatsbürgerschaft verlieren. Das fordert Lega-Chef Matteo Salvini nach der Amokfahrt in Modena. Der Täter ist ja ein Einwanderer in zweiter Generation, der mit 14 die italienische Staatsbürgerschaft bekommen hat. Wenn es nach der Lega geht, sollen diese Menschen in ihre Ursprungsländer zurückgeschickt werden. Die Senatorin und Rechtsanwältin Julia Unterberger von der SVP hält nichts von dieser Forderung. Sie sei unrealistisch und rechtlich nicht möglich, sagt sie.
3: Je weiter man das denkt, desto absurder wird es. Wir haben ja jetzt schon die Probleme, dass die meisten Staaten, deren Staatsangehörige bei uns straffällig werden, sich weigern, diese zurückzunehmen. Jetzt stellen Sie sich einmal vor, im konkreten Fall, der junge Mann ist in Italien geboren, der hat keine andere Staatsbürgerschaft. Wer sollte den zurücknehmen? Sollte der dann in Italien ohne Staatsbürgerschaft leben oder wie?
2: Derzeit kann die italienische Staatsbürgerschaft nur in wenigen Fällen entzogen werden, etwa wenn jemand wegen Terrorismus verurteilt worden ist. Tennisstar Carlos Alcaraz fällt länger aus als bisher angenommen. Der 23-jährige Spanier hat heute angekündigt, dass er wegen seiner Handgelenksverletzung nicht nur Roland Garros, sondern auch Wimbledon auslässt, also die nächsten beiden Grand-Slam-Turniere. Für Jannik Sinner heißt das, dass seine Führung in der Weltrangliste jetzt für längere Zeit nicht in Gefahr ist. Übrigens könnte Sinner in seiner Heimatgemeinde Sexten bald sogar eine Statue bekommen. Mit diesem Gedanken spielt der Sextner Bürgermeister Thomas Summerer offenbar. Und morgen Vormittag wird es recht sonnig, gleich mehr zum Wetter.
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6: 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Ein recht wolkenverhangener Dienstag neigt sich dem Ende zu. Vereinzelt gibt's aber auch noch etwas blauen Himmel. Aktuell messen wir 23 Grad in Bozen, 19 in Schlanders, 18 in Bruneck und 17 Grad hat es in Starzing. Morgen starten wir dann mit ein paar Restwolken in den Tag. Am Vormittag lockert es auf und die Sonne kommt raus. Der Nachmittag bringt neue Wolken und örtliche Regenschauer. Am Donnerstag wird es dann im ganzen Land freundlicher und auch wärmer.
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8: Schönen Abend aus der Landesverkehrsmeldezentrale, wünscht Renate Stauder. Auf der Brenner Autobahn in Richtung Norden zwischen Brixen und dem Brenner gibt es LKW-Stau wegen Arbeiten. Auf der Brenner Autobahn in Richtung Süden sind die Ein- und Ausfahrt Brixen-Farm von 22 Uhr bis 6 Uhr wegen Arbeiten gesperrt. Und in Richtung Norden ist die Brenner Autobahn zwischen Bozen Süd und Bozen Nord von 22 Uhr bis 5 Uhr wegen Arbeiten gesperrt. Auf der Bustertaler Staatsstraße ist die Rickertalbrücke von 19.30 Uhr bis 6 Uhr wegen Arbeiten gesperrt. Die Umleitung erfolgt über Schaps. Und auf der Finchgauer Staatsstraße ist der Tunnel von Naturns von 20 Uhr bis 6 Uhr wegen Instandhaltungsarbeiten gesperrt. Die Umleitung erfolgt durch das Dorf Naturns. Gute Fahrt!
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